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1: Yes, check, check, Heartbase FM. Ich sag erstmal gar nicht viel. Dieser Track ist für alle, die dieses Wochenende auf der DEFCON waren und es leider nicht so gelaufen ist, wie es sollte. Aber immer dran denken. We will rise again next year. Den Track genießen wir jetzt erstmal und danach, ja, sag ich mal standardsgemäß Hallo.

So, hauen wir mal einen kleinen Loop hier rein. Und jetzt, ja, wie gesagt, den ersten Track wollte ich euch gönnen von Herzen. Und jetzt, ja, wunderschön. Was haben wir eigentlich? Mittwoch, Mittag, Hardbase FM. 16 Uhr und 33 Minuten haben wir es. Hier ist der Kev mit spontan 1,5 Stunden. Mega, Make Euphoric Great Again von 16.30 Uhr bis 18 Uhr. Vor dem Reini habe ich gedacht, die Lücke kannst du nicht lassen. Also habe ich mich einfach mal spontan eingetragen und hier bin ich. Yo, ich hoffe, euch geht's gut. Ihr habt das heiße Wochenende überstanden und ja, es ist jetzt wenigstens ein bisschen kühler endlich mal wieder geworden. Das finden wir, glaube ich, alle gut. Und ich glaube immer noch, auch wenn ich nicht da war und nicht davon betroffen war, aber dass die DEFCON abgesagt wurde, war, glaube ich, richtig. Bei dem Wetter, was man hier schon zu Hause erleiden musste, denke ich mal, ja, da wäre wahrscheinlich der ein oder andere schlimmere Fall passiert. Und deshalb, ja, Schwamm drüber. Hoffentlich dann nächstes Jahr besser. Wie gesagt, jetzt 1,5 Stunden Euphoric mit mir, dem Kev, als kleine Vorbereitung für den Reini, wo es dann ein bisschen doller wird. Grußenwunschbox ist offen, hardbase.fm. Einfach gern was reinschreiben, sich was wünschen oder einfach die Musik genießen oder noch einfach über die We Are One App. Und jetzt würde ich sagen, wir genießen den nächsten wundervollen Track, einer meiner Top 10 of all time. Hier ist Refusion und Noise Shock mit Another World. Hardbase FM. 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

Yes, Hard Bass und diesen Track muss ich auch mal wieder spielen. Nach längerer Zeit, das ist Rayeda und Afro Cowboy mit Away im Wasted Remix. Perfekt für dieses Wetter. Grüße gehen raus an Niklas aka Wasted ins Emsland. Bester Mann. Mua.

Yes, Hard Bass und ein weiterer, immer noch unreleaseder Track, wird wahrscheinlich auch für immer unreleased bleiben. Venture, All or Nothing. Grüße gehen raus an meinen Bro, den, ich wollte gerade wieder Niklas sagen, Marcel, der aka Venture, nach Lippstadt. So ist richtig. Euphoric Beats bei diesem wunderschönen Wetter. Durchhalten. Hälfte der Woche ist geschafft.

Yes, Hard Bass. Vorletzter Track vor der Werbung. Dann ist Halbzeit, dann kommt noch eine Dreiviertelstunde, bevor der Reini kommt. Auch voll genießen wir hier D-Block and Estefan Diamond Hearts. Und gleich kommt noch ein Track für den Alex. Freu dich, mein Bester. Sehr gute Wahl, sehr gute Auswahl.

0: Yes, wie versprochen, letzter Track von, ich wollte gerade Stunde Nummer 1 sagen, aber von Dreiviertelstunde Nummer 1 oder so. Schöne Grüße gehen raus an Alex, Ambassador Inc., Put This on YouTube im Wild Styles Remix, einer meiner Top 5 Tracks, muss ich sagen. Ich sehe uns schon nächstes Jahr auf Fröger, was alles Beta, wa? Grüße gehen raus.
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Yes, Hardbass, wie gesagt, gleich gehen wir einmal 2:41 in die Werbung, aber vorher gucke ich nochmal in die großen Wunschbox. Ein Mensch hat sich hier versammelt, und zwar der Stefan 30 aus Steibach-Odenwald, hat geschrieben: Grüße aus Österreich, muss noch 3 Stunden fahren, dann kann ich endlich Feierabend machen in Graz. Schöne Grüße, ich hoffe, ich mache die Fahrt erträglicher. Schön, dass du am Start bist im wunderschönen Österreich. Gibt auf jeden Fall schlechtere Länder zum Wohnen. So, wie gesagt, jetzt einmal 2:41 in die Werbung und dann gehen wir rein in die zweite Hälfte mit brandneuer Musik. Bis gleich.

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Yes, Hardbass, willkommen zurück aus der langen Werbung. Direkt rein mit brandneuer Musik von heute. Das ist Dulehack mit No Fear. Released auf Dirty Works, copyright free. Glückwunsch. Aus Kolumbien, der Gute. Hardstyle all around the world.

Yes, The Elite, Kuhn, The Tweakers und Hard Driver mit Reborn. Und wir haben so in ungefähr 13 Minuten noch eine kleine Weltpremiere hier. Brandneuer Track, Chaos. Stay tuned.

So, jetzt haue ich mal einen kurzen Loop hier rein, damit wir noch einmal in die Gruß- und Wunschbox schauen können. Hier ist noch ein bisschen was zusammengekommen. Und zwar der Nico, 43 Jahre jung aus Stadtlohn, sagt: Hey DJ, danke für die Jude-Musik. Bin den Garten am Umgraben und höre dich über die Kopfhörer. Macht so einiges leichter. We are one. Ja, dann wünsche ich mal einen frohen Muskelkater morgen. Hab gehört, Garten umgraben ist auf jeden Fall sehr anstrengend.

vor allem bei dem Wetter. Aber auch, ja, schön, dass ich dir das erleichtern kann. Schöne Grüße nach Stadtlohn. Dann noch der Michael, 37 aus Hoyerswerda. Hi Kev, 30 Minuten lausche ich dir noch zu. Habe es zu spät gemerkt, dass du on air bist. Grüße aus der Lausitz und schönen Abend allen sowie dir. Schöne Grüße zurück, lieber Michael. Schön, dass du auch wieder am Start bist. Und last but not least, der Alfred, 24 aus Maustränk. Kannst du was von Randy spielen? Legst super auf. Nee, gut hat er gesagt. Super habe ich jetzt draus gemacht. Aber gut ist auch gut. Vielen Dank für die lieben Worte. Und ja, ich habe die rausgesucht. Zwar nicht Randy alleine, aber ein sehr guter Track, den ich auch lange nicht gespielt habe. Randy zusammen mit Vertile. Das ist Stuck in the Middle. Und ja, nach dem Track gibt es eine kleine Premiere Hardbass. Habt ihr Bock? Gut, 22 Minuten haben wir noch. Let's go!

Yes, yes, yes, Heartbase. So, who is ready for brand new music? Ich hab's euch versprochen, der Kev hat in jeder Show immer mal die ein oder andere Weltpremiere mit dabei. Und zwar, ja, neue Musik von, wie soll es anders sein, Sounds to Feel Records. Und zwar ist das die brandbrandneue Single vom lieben Chaos zusammen mit der, ja, ich hoffe, ich sag den Namen jetzt nicht falsch, Gintare Silionite oder so. I hope I don't spell it wrong. Ja, Middle of Your Light heißt der Track. Release 17. Juli, 17th of July auf Sounds to Feel Records. Ja, greetings to you. I know you're listening. And yeah, enjoy your track. Very nice track. Und ihr Heartbase, genießt diesen Track auch auf Heartbase FM. Weltpremiere Chaos und Middle of Your Light.

Yes, Hardbass und der Track geht raus von mir an alle, die gerade vielleicht eine schwere Zeit durchmachen. Wir haben alle mal Kackzeiten, aber nicht aufgeben, weiter geht's. Through it all. Alles wird wieder besser. Endspurt, 10 Minuten bis zum Reini.

Yes, yes, yes. Und wir haben es auch schon wieder geschafft. Hard Bass. Einen letzten Track habe ich noch. Aber vorher haben wir einen kleinen Loop rein und verabschieden uns. Ja, das waren 1,5 Stunden Mega Make Euphoric Great Again mit mir, dem Kev. Ich hoffe, euch hat es wieder genauso viel Bock gemacht wie mir. Hier im Dachgeschoss ist es jetzt noch ein bisschen wärmer. Aber ja, was soll's. Dafür hat es sehr, sehr viel Spaß gemacht. Einen letzten Track gibt es jetzt noch. Noch was brandneues von heute. Und zwar die neue Subsonic zusammen mit Wolf. Dark Side of the Moon. Noch mal ein bisschen was Dolleres. Ordentlich aufdrehen zu Hause, damit ihr noch mal vor dem Reini den Staub aus den Boxen bläst, bevor es in die Raw-Style-Menschen geht. Da gibt es nämlich nur auf die Fresse, habe ich mir sagen lassen. Ja, wie gesagt, 18 bis 20 der Reini Raw-Style-Menschen, und wer sich immer noch denkt, ey, das ist mir immer noch zu sehr euphoric, was der Reini da spielt, der haben wir dann von 20 bis 22 Uhr den lieben Adaptive mit Hardcore Adaption, wie immer am Mittwoch. Da wird dann nochmal alles rausgelassen. Ja, Hardbass. Das war's. Ich wünsche euch noch einen wunderschönen Mittwoch. Späten Nachmittag. Schönen Abend, wenn ihr auf der Spätschicht seid. Durchhalten. Und bleibt weiter gerne dran. Supportet Hardbase FM auch auf Instagram oder in unserer Telegram-Community-Gruppe. Alle relevanten Links findet ihr auf hardbase.fm. Ganz nach unten scrollen auf den Punkt Join Us. Und dann, Ansonsten, wer mir auch gerne auf Instagram folgen will, Hashtag Eigenwerbung. K3V-DJ auch immer gerne. Ich versuche immer mehr Content zu posten, aber ja, klappt mal mehr, mal weniger gut. Auf jeden Fall poste ich da immer, wann ich on air bin. Und wie gesagt, einen letzten Track noch. Nochmal was auf die Fresse von heute. Dark Side of the Moon, Subsonic und Wolf. Kev ist raus. Macht's gut, Leute. Ihr seid die Besten. Grüße gehen raus nach ganz Deutschland, Österreich, Schweiz und wo auch immer ihr seid. Macht's gut. Bis zum nächsten Mal. Viel Spaß beim Reini.

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Einen wunderschönen guten Abend an euch alle da draußen. Es ist 18.05 Uhr, ne? Wir haben dem guten Kev die 2-3 Minütchen noch gegeben. Ist ja gar kein Problem. In dem Sinne gehen vielen lieben Dank an dich raus für die letzten, ich glaube, 1,5 Stunden waren es. Du hast 16.30 geschrieben, ne? Müssten 1,5 Stunden gewesen sein. Egal, wenn es 2 Stunden waren, ne? Auch gut. In dem Sinne, ne? Vielen Dank und dir einen schönen Abend noch. Und wie er schon angekündigt hat, wir geben nicht voll auf die Fresse. Also nicht 2 Stunden lang. Wir sind nah dran. Irgendwann kommt das so. Aber, ne, in den meisten Fällen machen wir so ein bisschen ruhiger, gerade wenn Euphoric DJs vor mir war. deswegen, aber gewohntes Prinzip, ne? Erste Stunde, ein bisschen ruhiger. Wir sind letzte Zeit immer so Stunde 2 ein bisschen schneller geworden. Können wir heute wieder so machen. Lege ich aber natürlich gern wieder in eure Hände, wenn ihr das wollt. Machen wir ab 19 Uhr schneller. Um ein bisschen auf dem Adaptive dann einzustimmen. In dem Sinne bleibt mir nur noch zu sagen, Grüße oder Wünsche, Hardbase FM, links der Playbutton, Handy aufs rechts, das Briefsymbol, dort ganz ohne Anmeldung. Damit bin ich auch schon wieder ruhig, ne? Ihr wollt mein Gequatsch ja eh nicht hören.

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Starten wir rein in den ersten Gruß und Wunsch, beziehungsweise ein bisschen mehr, denn die kommen alle von Michael36 aus Everswinkel, die werden, ne, wie immer ein bisschen zusammengefasst. Jedenfalls fängt er an, es ist wieder Mittwoch, das heißt Abriss, Grüße gehen raus. Zum Glück ist es wieder kühler geworden und ich bin auch wieder dabei. Ich hätte da meinen gewohnten Wunsch, sollst du bekommen, ne? Und ich bin auch absolut froh, dass es kühler geworden ist. Also, das war ja grausam letzte Woche. Und vor allen Dingen das Wochenende. Und die letzte quasi dazu, also der letzte Punkt dazu, was ist meine Meinung zur DEFCON-Absage? Da ich selber nicht betroffen bin und ich sag mal so, ich war Samstagabend selber auf einer Veranstaltung, das war nicht schön. Also, ich kann beide Seiten nachvollziehen, ne? Die sagen, ja, Absage absolut gerechtfertigt. Also, meiner Meinung nach, auf Grundlage dessen, was ich erlebt habe am Samstag auch. Aber es ist natürlich absolut schade für alle, die schon vor Ort waren. Kann man nicht anders sagen. Aber im Nachhinein kann man es eh nicht ändern. Man muss dem gehorchen, was die Obrigkeiten sagen, ne? In dem Sinne, ne? Dein Wunsch sollst du, wie gesagt, bekommen. Irgendwie in den nächsten Tracks. Und ansonsten natürlich, wie immer, schöne Grüße an dich.

Das war besser. Wir müssen noch ein kleines bisschen weitermachen, denn wir haben den Bad Boy 2, aka Fabian, habe ich mir gemerkt. Mal sehen, wie lange noch. Schreib jedenfalls, Reini, moin, was geht? Ich bin für Abriss. Hättest du für die erste Stunde das Lied von Diplong Estefan, Tomorrow Can Wait? Hatten wir gerade. Also, ich habe deinen Wunsch vorher nicht gelesen. Hatten wir trotzdem gerade. Und für die zweite Stunde was von Raisin oder Dimitri K. Sonst bin ich wunschlos glücklich. Hau die besser raus. We are one. Also erstmal, ne? Wünsche. Dimitri K. kriegen wir auf jeden Fall hin. Raisin bestimmt noch in Stunde 1. Also, falls ich es nicht vergesse. Kann durchaus auch passieren. Wie gesagt, den anderen Wunsch hatten wir gerade. Und ich schau mal, was in Stunde 2. Weil wir von letzter Woche noch AK-47 von Dimitri K. offen haben. Passt also ganz gut in Stunde 2. In dem Sinne also natürlich schöne Grüße an dich. Und wir machen schnell hinterher die Lucifer 37 aus überall. Sie schreibt, huh, hast du von Wasted und Lil Berlin Breaking the Habit? Ich glaube nicht. Es sagt mir zumindest jetzt auf Anhieb nichts. Ich kann nochmal nachgucken. Gehe aber mal von einem Nein aus in dem Fall leider. In dem Sinne aber natürlich trotzdem schöne Grüße an dich.

Subbase. Manchmal ist es halt wirklich gut, dass man hier alles so ein bisschen verkabelt hat. Deswegen haben wir den Wunsch von der Lucifer relativ schnell ranbekommen. Hatten wir quasi als letzten Track erfüllt. Ich hatte recht, ich hatte ihn wirklich nicht da. Jetzt schon. Das heißt, ne, ab jetzt können wir gerne. Wir machen aber nochmal ein paar Grüße und Wünsche. Und zwar zum einen den Tobias23 aus Magdeburg. Der schreibt: Moin Moin Reini, bin auch am Start. Wünsche allen einen schönen Abend bzw. Feierabend. Wünsche habe ich bisher noch keine, aber hast du noch ein paar für letzte Woche nachzuholen? Also das, den einzigen, den ich im Kopf habe, ist AK-47. Habe ich. Kriegt man schon eine 2 hin. Alle anderen waren, glaube ich, nicht ranzubekommen. Also, ne, ich habe da nochmal recherchiert, aber alles andere, was ich so noch im Kopf hatte und was ich mir aufgeschrieben hatte, haben die alle nicht released, ne? Und auf andere Wege, außer an die Künstler ranzutreten, geht halt leider nicht. Und weiterhin schreibt er: Ansonsten grüße ich dich und John, den kleinen Racker. wie gerade schon gesagt, AK-47 bekommen wir hin. Falls dir noch irgendwas anderes einfällt, was ich nicht haben könnte, gern raus damit. Kriegen wir bestimmt auch irgendwann dann hin. Und natürlich schöne Grüße an dich. Und dann kommen wir zu besagten John22 aus der Röhrsfeld. Der schreibt: Grüß dich, Reini. Hab es geschafft, mit Verspätung da zu sein. Grüße den Tobi, falls er da ist. Ist er da? Auch schon von Anfang an. Zumindest wenn man seinem Gruß glauben mag, der um 18 Uhr, also kurz nach 18 Uhr da war. Ne? Gehen wir einfach mal davon aus. In dem Sinne natürlich, ne, auch an dich schöne Grüße und schön, dass du dabei bist.

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1: So, bis an der Stelle machen wir schnell. Ich vermute den Krischi, 39 aus Schwarzenbeck. Mehr Bass, das muss drücken im Gesicht. Bin ich bei dir? Wir fangen immer ein bisschen ruhiger an, ne? Wir kommen dahin. Also gehe ich davon aus, dass es dir dann auch irgendwann, ne, in deine gefallende Richtung geht. In dem Sinne natürlich, ne, schöne Grüße an dich.

Und weil wir einmal dabei sind, machen wir den Jens, 46 aus Homberg, der schreibt: Hi Reini, schön wieder dabei, bei deiner Show dabei zu sein. Es ist wieder Ballerzeit. Schöner kann ein Mittwoch nicht sein. Lass ballern wie immer. Gruß der Nordhesse. PS, die Nachbar-Fangemeinde ist auch wieder dabei, ob sie wollt oder nicht. Und genau das ist das, was wir immer wollen, ne? Vielleicht sind sie dann irgendwann freiwillig dabei. Ich glaub's zwar nicht, ne? Aber man kann ja hoffen. In dem Sinne, ne? Schöne Grüße an dich und alle Nachbarn, die das hier mithören.

So, Bess, wir müssen noch mal ein bisschen weitermachen, denn wir haben nochmal den Michael 63 aus Everswinkel, der große Wunschbox, der schreibt, alle Rayo wieder am Start, Grüße gehen raus und kannst du Last Friday Night von Lüftiges zocken? Kriegen wir auf jeden Fall hin, ne? Damit schöne Grüße an alle und natürlich auch an dich zurück. Dann haben wir noch den Ice Cold 31 aus Neuenrade, der schreibt, Grüße, hast du mich mit Detonate und für Stunde 2 nochmal Yoshiko mit Bumblebee, Grüße an alle. Habe ich beide da, kriegen wir beide unter. Mal gucken wie, aber ne, wir kriegen beide auf jeden Fall unter und damit schöne Grüße an dich

stattdessen, weil wir gleich so ein bisschen in eine Wunschrunde gehen müssen, wo ich dann wieder nicht dazwischen rede, dann habt ihr Ruhe vor mir. Machen wir schnell den John 22 aus der Röhrsdorf, der schreibt, na klar, bin ich am Start. Ist doch das gute Mittwochsritual, solange, insofern man nicht auf Montage ist. Wäre auch schlecht, wenn ich auf Montage wäre, ne? Dann ist das nämlich kein Mittwochsritual, aber es wird nicht passieren. So, hast du einen Liedwunsch für Reini? Also, ne, du bist der Wünsche. Ich weiß, was ich spielen kann, ne? Ich weiß, was ich da habe. Also, du bist der mit den Nieten in den Wünschen, ne? Hau also gerne raus. Und dann noch dein kongenialen Partner, den Tobias, 23 aus Magdeburg, der schreibt, so, hier hast du meinen ersten Wunsch, den du für heute, den du hoffentlich nicht auf, da hast, beziehungsweise, und zwar Aversion und Dual Damage mit Pump It, habe ich da. Kriegen wir also auch irgendwie rein. Kommt auch jetzt in der nächsten Zeit mit. Ne? Also in dem Sinne bin ich da heute 1-0. Kommt selten vor, gebe ich zu. Ist aber heute so. Und damit nochmal schöne Grüße an euch zwei.

Subway 2 haben wir gleich noch vorm Stundenende, also vor der Werbung. Das heißt, wir überziehen erst die erste Stunde, so ein, zwei Minütchen. Ist ja aber nicht so wild, ne? Aber damit können wir dann in Stunde 2 schneller anfangen. Ich habe quasi dann alles an Wünschen im langsamen Bereich und alles an dem, worauf ich Bock hatte im langsamen Bereich. Ja gut, ne? Es gibt immer ein, zwei, aber abgearbeitet. Das heißt, wir werden in Stunde 2 ein bisschen schneller. Aber wie gesagt, 2 gibt's noch, dann kommt Werbung und dann bin ich wieder für euch da.

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1: So, best damit willkommen zurück aus der Werbung, ne? Es ist mittlerweile 19.05 Uhr. Genau vor einer Stunde haben wir angefangen. Optimal quasi. Wir haben jetzt noch 55 Minuten, bevor der Adaptive hier übernimmt. Das heißt, wir geben jetzt ein bisschen Gas, wie ihr schon im Hintergrund hört. Ne, habe ich einfach seit den letzten Wochen, wo wir das einmal gemacht haben, so Bock drauf. Also, ne, solange ihr nichts dagegen sagt, machen wir das so weiter. Wir starten aber mit dem John, 22 aus der Röhrsdorf, nochmal in die Stunde. Der schreibt, dann wollen wir mal eine Nietenkiste wackeln lassen. Wie wär's mit Pump It, the Fuckers Suck Edit? Habe ich tatsächlich nicht da. Sagt mir irgendwas, also irgendwo habe ich es schon mal gelesen. Wahrscheinlich Soundcloud, ne, tendenziell, immer die Antwort. Wie gesagt, habe ich aber leider nicht da. Und Pump It hatten wir ja in der anderen Version, aufgrund des Wunsches deines Kumpels. Deswegen leider nicht. Und deinen zweiten Gruß schließen wir gleich an. So, jetzt geht's ab ins Auto, da scheppert's mehr. Deswegen gleich noch einen Wunsch obendrauf. Dimitri K. und MC Rubs mit Shockwave. Hab ich da. Ist theoretisch ein bisschen langsamer, ne? Wir kriegen den auf 180 hoch, gar kein Problem. Dimitri geht halt. Also, funktioniert schon irgendwie. In dem Sinne baue ich den gleich irgendwie noch mit ein. Wir gehen aber rein in Stunde 2 jetzt erstmal, ne? Und solltet ihr Grüße oder Wünsche haben, gerne noch in die große Wunschbox. Hab es beim links das Play... Der Play-Button. Oder in den Apps rechts das Prüfsymbol. Es ist zwar kühler, ne? Aber irgendwie ist mir trotzdem. Also. Ja, lassen wir das. Ne? Ich bin wieder ruhig und wir genießen ein bisschen die Musik.

Unterbase, damit wir die große Wunschbox gleich leer haben für alles, was da noch reinkommt, eventuell. Machen wir hinterher den Fabian 45 aus Neustadt am Rübenberger, der schreibt, geil, was das bei dir immer ist, geile Abfahrt. Du bist schon brutal manchmal, der Bass muss ins Gesicht drücken. Bitte was von Radical Redemption, aber mega auf die Fresse bitte. Ein fettes Danke, we are one. Ich habe den zwar am Ende der ersten Stunde gelesen, habe überlegt, ne, aber ich habe von den Alben von Radical, von den letzten, da ist immer was Schnelleres dabei. Deswegen packen wir das in Stunde 2, kriegen wir also hin. Und ich denke, das geht auch genauso ins Gesicht. Gehen wir zumindest mal stark davon aus. In dem Sinne natürlich, schöne Grüße an dich.

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So, jetzt machen wir an der Stelle die nächsten Grüße, und zwar von Michael 36 aus Everswinger. Schreibt richtig schön, den Bass in die Fresse drückt. Genauso muss das. Da sind wir dabei. Und dann noch anschließend schnell den Fabian 45 aus Neustadt am Rübenberger. Der schreibt richtig geile Scheiße, Mann. We are one. Ne? Auch das Feedback freut mich natürlich von euch beiden. In dem Sinne, ne? Wir machen so weiter und schöne Grüße an euch.

So, jetzt kommen wir zum nächsten Gruß. Der kommt vom Sebastian 32 aus Rosenheim. Der schreibt: Servus Reini, schön, dass du heute wieder auflegst. Bin gerade im Ligabetrieb vor der Dartscheibe. Wie sieht's aus mit der neuen Scheibe von Radical Redemption und Cruelty? Data Corrupted oder sag mal. Aus, hast du die schon? We are one, der Sebi. Ich hab die. Wir sind aber tendenziell ein bisschen zu schnell unterwegs. Ich weiß nicht, wie Radical auf 180 klingt, wenn ich ihn nur so pitche. Wahrscheinlich nicht so gut. Das heißt, wir verschieben das auf nächste Woche, ne? Da wahrscheinlich vor 19 Uhr kriegen wir es. Mit Sicherheit hin. Ansonsten, ne, wenn dir was Schnelleres einfällt, kriegen wir gerne hin. Radical hatten wir schon einmal schneller. Der war aber so produziert, ne? Da kann ich nichts für. Und dir natürlich noch viel Erfolg beim Dartspielen, ne? Und schöne Grüße an dich.

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So, wir kommen nicht drum rum, wir müssen noch mal ein bisschen Grüße und Wünsche machen. Und zwar fangen wir an mit dem Tobias 23 aus Magdeburg. Der schreibt: Alle guten Dinge sind zwei, weil es ist Stunde 2, und somit Wunsch Nummer 2. Hast du von Maupi Trucks and from Amsterdam da? Habe ich da in diversen Bootlegs, sind aber alle langsam produziert. Also alles, was für Stunde 1 oder ehemals Stunde 1,5. deswegen, ne, gerne nächste Woche nochmal. Da haben wir auf jeden Fall was davon da, aber jetzt kriege ich es leider nicht mehr rein. Dann machen wir nochmal schnell den Fabian 45 aus Neustadt am Rübenberg. Der schreibt: Meiner Meinung nach ist es erst jetzt richtig gut, weil es jetzt viel schneller übergeht und nach vorne geht. Der Anfang war etwas lahm. Nichts gegen dich. Gute Arbeit, Björn. Kritik gehört dazu. Muss man auch abkönnen. Ist halt so. Jeder hat einen anderen Geschmack, ne? Ich fange ja meistens nur ein bisschen ruhiger an, wenn Euphoric vor mir läuft. Weil es sonst halt wirklich ein Schlag ins Gesicht ist, ne? Können wir auch gerne machen. Ist dann halt so. Aber irgendwann, ne, packt es mich auch mal. Dann legen wir in Stunde 1 los. Also jetzt nicht unbedingt schnell, aber mit Vollgas im Langsamen quasi. In dem Sinne, ne? Schöne Grüße an euch zwei und wir machen noch ein bisschen weiter.

Sagt das Wissen nochmal. Und zwar die Lucifer 37 aus überall hat geschrieben: Hast du von noch von Unproven und Akimbo, Unkimbo Radio oder Distorted Take Control? Hab ich da. Ich glaube, mit Unkimbo Radio gehen wir dann auf 200 BPM hoch in zwei Tracks. Deswegen passt das ganz gut. Kriegen wir also hin. In dem Sinne nochmal schöne Grüße an dich. Und dann machen wir fix und daher den Livio 24 aus Bütschwil in der Schweiz. Hey Reini, wünsche mir was von Crowdex. Hammer Show. Grüße aus der Schweiz. Kriegen wir sicher auch noch hin. Ist zwar dann schneller, ne? Also nicht der gewohnte Crowdex Sound. Aber ne, kriegen wir definitiv hin. Und damit schöne Grüße in die Schweiz.

Sideways, wir müssen ja nochmal, wir haben noch 15 Minuten und wir haben ja noch ganz schön viele Grüße und Wünsche drin. Denn wir fangen an mit dem John, 22 aus Tirol, der schreibt: Ich wünsche allen eine schöne restliche Woche und vor allem dir, Reini. Wir hören uns dann Mittwoch pünktlich 18 Uhr wieder. Diesmal, ne, hoffe ich für dich. So, dann die letzte Lieder für heute von Party zu Party mit Splits, der Krach Edit. Die geben ihren Tracks leider nicht raus. Ich habe alles gegeben. Aber ich habe, wenn ich mich recht erinnere, habe ich was von Party zu Party da, ne? Also können wir da nächste Woche was machen, falls ich dran denke oder falls du mich dran erinnerst. Ne? In dem Sinne, dir eine schöne Restwoche und natürlich nochmal schöne Grüße. Dann machen wir abschließend nochmal den Tobias, 23 aus Magdeburg. Der schreibt, na gut, rein, dann versuche ich das mal mit Wunsch Nummer 3. Weißt du nicht, ob der noch zum Tempo passt, aber One Tribe von Zephyr. Ansonsten nehme ich auch was anderes von Zephyr, wenn du was da hast. Zephyr habe ich natürlich auch genug, auch One Tribe. Passt so, an und für sich passt er ins Tempo. Ich guck mal, ob ich ihn reinkriege. Ich habe ihn in die Playlist gepackt, ich weiß aber noch nicht, ne? Wir haben nicht mehr ganz so viel Zeit. Und wir haben noch ein paar Grüße und Wünsche, also beziehungsweise Wünsche, übrig aus der ganzen Zeit jetzt und auch natürlich deinen von letzter Woche noch. Der kommt nämlich als nächstes. Deswegen, ich hab's auf dem Zettel. Wenn nicht, machen wir es nächste Woche auch. Dann machen wir abschließend in der Runde den Michael 63 Silberfinger schreibt, bekommt man jetzt nicht hin, dass du öfters auflegst in der Woche. Das wäre nice, PS meiner Schulter. Meine Schulter ist auch wieder heile. Das freut mich zu hören, ne? Aber öfter ist schwierig, denn abends ist meistens belegt. Und ich habe mein Wochenrhythmus passt mit Fitnessstudio, Sport und allem drum und dran so relativ gut. Deswegen schwer umsetzbar. Ja, vielleicht irgendwann mal als Ausnahme, aber es ist also zumindest nicht angedacht, in naher Zukunft das dauerhaft zu machen. Aber damit natürlich nochmal ne, schöne Grüße an euch zwei. Und jetzt bin ich erstmal wieder ruhig. Wir haben noch ein, zwei drin, die mache ich jetzt gleich noch. Aber ich muss gleich erstmal Übergang machen und ich habe auch genug geredet in dem Track jetzt.

So, Bass. Einen machen wir jetzt noch und einen im nächsten Track. Den Sven 32 aus Niedersachsen jetzt. Der schreibt immer mit der Ruhe. Ich bin auch da. Großer Kopf und Decipher wünsche ich mir. Ich habe den, glaube ich, gar nicht da. Zumindest habe ich ihn jetzt nicht gefunden. Und ich habe auch so ein paar. Also, ne, ich. Einen eingetakteten Zeitplan, denn ich will auch nicht unbedingt wieder überziehen vor dem guten Adaptive jetzt gleich. Deswegen, ne, ich habe es mir aufgeschrieben bis nächste Woche. Kriegen wir also dementsprechend dahin. Aber natürlich, wie immer, schöne Grüße an dich.

So, Bess, ne, aus dem einen kurzen Gruß machen wir vier, die da wieder drin sind. Erstmal den längeren. Der Carsten, 43 aus Prag, ne, hat geschrieben: Moin Moin, ich grüße dich herzlich, bin gerade in der Garage am Rasentraktor schrauben und modifizieren. Bekommst du zufällig noch Anime mit Segnis rein? Wäre ich super. Grüße an alle Listener, Fartbest, alle, die mich kennen und meine Nachbarn, die mich können. We are one. Mal ganz davon abgesehen, dass ich den auch nicht da habe und auf meine Liste gepackt habe, sind wir auch im vorletzten Track. Deswegen leider nicht, ne? Nächste Woche können wir da wieder drüber reden. Ich vermute, dann bist du zwar nicht mehr am Rasentraktor, aber bestimmt wieder dabei, ne? Deswegen bis dahin und, ne? Mach dir nicht die Finger kaputt oder so und, ne? Schöne Grüße an dich. Dann machen wir noch den John22 aus Dürersdorf. Der schreibt: Klar, mach eine stille Zugabe für deine treuen Zuhörer. Funktioniert nicht, weil der Adeptiv in den Startlöchern steht. Ne? Geht also quasi nicht. Dann haben wir noch den Michael36 aus Eroswinkel, der schreibt: Ich wünsche dir noch eine schöne Woche, lass es dir gut gehen. Dir natürlich auch, ne? Und zum Abschluss den Jens46 aus Holmberg, der schreibt: Danke Reini für die fette geile Show. Bis zur nächsten. Gruß, der Nordhesse. Damit natürlich nochmal schöne Grüße an euch und schöne Grüße an euch alle da draußen, Hauptbiss. Ich bedanke mich für die letzten zwei Stunden, für die ganzen Grüße und Wünsche, die reingekommen sind. Entnehme den natürlich, ne? Es hat euch gefallen. Wenn dem so ist, ne? Nächste Woche, Mittwoch, 18 Uhr wieder, sollte nichts Unvorhergesehenes dazwischen kommen. Wie gesagt, der Adeptiv steht in den Startlöchern, ist absolut bereit für euch, wird ein bisschen langsamer weitermachen, ne? Erfahrungswerte haben das gezeigt. Aber der kommt bestimmt genau da an, wo wir jetzt sind. In dem Sinne, ne? Viel Spaß mit ihm gleich die nächsten zwei Stunden. Habt einen schönen Restabend, eine schöne Restwoche. Bis dahin bin ich raus. Ciao, ciao.

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Ja, hallo ihr Lieben. Einen wunderschönen guten Abend. Ihr hört Hardcore Adaption live aus meinem kleinen Studio in München. Let's go.

So, wie ihr hört, wir starten heute wieder mit Millennium. Der Michael aus Everswinkel hat auch schon Bock, er schreibt, jetzt geht's wieder

Ja, Raw to the Floor von Evil Activities und The Viper. Für mich einfach immer noch der beste Hardcore-Track, der je gemacht wurde. Was sind eure liebsten Hardcore-Tracks aus dem Millennium-Bereich? Schreibt's mir gerne mal rein. Und wenn ich die dabei habe, dann spielen wir die auch. Ja, und wir haben noch eine Nachricht vom Jens aus Homberg FC. Er schreibt: Hi Depte, schön auch wieder bei deiner Show dabei zu sein. Reini hat fett vorgelegt und du machst weiter von einem Abriss zum nächsten. Einfach nur geil, lass ballern und die Nachbarn weiter mit daran teilhaben lassen. An euch DJs einen fetten Respekt, was ihr hier für uns alle macht. Danke, Gruß der Nordhesse.

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Ja, und wir haben auch eine Nachricht vom Carsten aus Brakel. Er schreibt: Moin Moin, ich grüße dich herzlich. Endlich wieder Mittwochabend, Bergfest und Adaptive Time. Was war denn mit der DEFCON los? Alle Tickets für ordentlich Kohle geholt und dann kurz vor Anfang absagen? Trotzdem danke für deine Show heute Abend. Wenn du mir noch Paul Elstak, Enger Fist oder Anime mit Sickness oder ähnliches spielen könntest, wäre ich sehr dankbar. Bin gerade in der Garage am Rasentraktor schrauben und modifizieren, einen neuen Kühlergrill am Einpassen und höre deinen Sound dabei und trinke Hopfenschorle und Sportcola dabei. We are one. Ja, DEFCON war leider eine relativ kurze Nummer.

Ja, wir haben da unser Zelt aufgebaut am Donnerstag, konnten den Donnerstag feiern. Und leider mussten wir dann mehr oder weniger schon um 0 Uhr Zelte abbrechen. Also die haben schon das Programm am Donnerstag dann leider um Punkt Mitternacht gecancelt. Ja, und Freitag mussten wir dann leider runter, ist wegen Hitze abgesagt worden, die konnten da gar nichts für, hat die Regierung overruled, die Entscheidung leider. Ja, und Tickets kann man sich aber erstatten lassen, beziehungsweise kriegt halt kostenfrei eins fürs nächste Jahr. Das ist, was wir machen werden.

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1: Ja, am Ende natürlich irgendwie auch eine traurige Sache. Ist ein wichtiges Festival für viele. Für uns eins der wenigen Weekender oder überhaupt Holland-Festivals, die wir dieses Jahr machen. Und natürlich sehr schade, dass dann gerade das, wo wir uns so drauf gefreut haben, abgesagt wird. Aber am Ende, ich ärgere mich nicht über Dinge, die ich nicht beeinflussen kann. Was soll man machen, ne?

sind halt wieder heimgefahren, haben uns dann auf der Heimfahrt ein bisschen geschaut, was wir für andere Festivals vielleicht dieses Jahr machen können, um trotzdem ein bisschen nach Holland zu kommen. Hilft ja nichts, ne? Ein bisschen feiern will man ja trotzdem.

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Ja, und die Ellie aus Selms auch wieder am Start. Sie schreibt: Hello, du, schön, dass du jetzt schon für uns am Start bist. Viele Grüße an meine Mädels bei mir mit im Wohnzimmer. Friedrich, unserem PV-OP, mein Schatz, den ich über alles liebe, den Rest der Community und alle Zuhörer. Let's go, we are one.

Ja, und wir haben noch ein, zwei, drei mehr Nachrichten. Der Ice Cold aus dem neuen Rade wünscht sich von The Viper und Neophyte First Aid. Er schreibt außerdem Grüße an alle da draußen. Ja, den habe ich. Ich gehe mal auf die Suche. Hier, und der Michael schreibt, ich war bei der DEFCON, es war ja angefangen und ganz schnell vorbei. Ja, leider. Zum Glück wohne ich an der Grenze zu Holland, schreibt er. Ja, wir haben uns dann wieder 12 Stunden zurück in den Bus gesetzt, nachdem wir gerade erst 12 Stunden hingefahren waren. Aber wie gesagt, man regt sich nicht auf über Sachen, die man nicht ändern kann. Immerhin waren die flexibel und konnten uns dann zurückfahren.

Ja, First Aid habe ich. Spiele ich auch für dich. Aber der ist ein bisschen schneller, das heißt, so ein paar Tracks kommen noch dazwischen. Ja, ansonsten eine halbe Stunde feinsten Millennium habe ich noch für euch. Und in der zweiten Stunde gibt es dann wie gewohnt schön Bouncy-Uptempo auf die Ohren.

Ja, der Carsten aus Brakel schreibt nochmal, er schreibt Moin Moin nochmal. Wie wäre es mit einer Verlängerung? Quasi wie die letzte Show von dir vor der DEFCON als Aftershow-Session. Ich bin auf jeden Fall dabei. Grüße auch an alle Listener auf Hardbase und alle, die mich kennen und meine Nachbarn, die mich können. We are one. Ja, Verlängerung schaffe ich heute nicht, meine Freundin ist da. Machen wir nächste Woche vielleicht wieder.

Ja, sehr schöner Track von Amnesis, oder? Big Bang. Richtig geiles Brett. Ja, und den Wunsch habe ich auch schon am Start jetzt. First Aid kommt als nächstes.

Ja, sehr schöner Track auf jeden Fall. Sehr guter Wunsch. Der erinnert mich sehr an meine erste DEFCON. Da habe ich ein paar Leute kennengelernt, mit denen haben wir dann auch gecampt und wir sind dann am Samstag rumgelaufen, haben auf jeder Bühne ein bisschen gefeiert, einfach mal so, ne, eine Worldtour gemacht. Und wir waren dann auf der Black und wollten gerade weitergehen und der lief gerade an. Sind die Jungs direkt umgedreht, haben wir uns den Song noch angehört. Deswegen verbinde ich den mit meiner ersten DEFCON. Sehr, sehr geiles Teil auf jeden Fall.

Lieben. Einen Track habe ich noch für euch. Dann gibt es eine ganz kurze Unterbrechung und dann sehen wir uns um 21 Uhr wieder. Und geben dann nochmal mit schön bouncy Uptempo bisschen Gas.

Ja, krasser Track von Amnesis, oder? Wie gesagt, das ist erst noch mein letzter in dieser ersten von 2 Stunden Hardcore Deption live aus meinem kleinen Studio in München. Aber wir treffen uns gleich, wenn der ausgelaufen ist, die Werbung durch ist. Treffen wir uns gleich wieder. Deswegen bleibt dran, holt euch am Kühlschrank eine Erfrischung und dann geht's hier gleich mit voller Fahrt weiter.

Und eure zwei Nachrichten lese ich natürlich vorher noch vor. Und zwar der Matze aus Freiburg schreibt: Guten Abend zusammen. Ja, okay, wenn Freundin da ist, dann stellen wir doch einfach alle einen Antrag auf Verlängerung bei ihr. Und Ice Cold schreibt: Danke fürs Spielen, Gänsehaut am ganzen Körper. Of the last of your kind.

0: So, das ist die Zeit, um sich ein neues Bierchen am Kühlschrank zu holen. Oder einmal kurz frische Luft zu schnappen. Bis gleich, meine Lieben.
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0: einfach. Ja, meine Lieben, da sind wir wieder. Wir ziehen das Tempo ein bisschen hoch.
1: Du musst springen, oder?
0: Und spielen ein bisschen aktuellere Musik. Let's go.

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1: Ja, krasser Track von Kimbo und Missy, oder? Lustigerweise, ich habe das überhaupt nicht mitgekriegt, dass das Ding so ein bisschen Meme geworden ist. Also wenn man diese Bewegung da mit den Händen macht. Meine Freundin hat mich dann irgendwann mal aufgeklärt. Also man macht so eine Bewegung, wie man jetzt beim Motorrad Gas gibt. Wieso, weiß ich nicht. Das konnte sie mir nicht erklären. Ja, auf jeden Fall sehr, sehr cooler Track, muss ich echt sagen.

Der Michael fragt auch noch Verlängerung. Er schreibt, er schreibt noch, kannst du was von Dark Horror zocken? Ja, von dem habe ich wirklich nichts. Tut mir leid. Und er schreibt, eine Stunde länger geht doch wohl, deine Freundin ist ja bei dir. Ja, mein Lieber, das ist ja der Punkt. Wir wollen uns was zu essen bestellen, ein bisschen vor die Glotze gehen. Deswegen tut mir leid, das ist leider alles, was ihr kriegt heute. Nächstes Mal können wir gerne wieder ein bisschen länger machen. Weil die sitzt mir sonst hier gegenüber und muss mir jetzt die ganze Zeit beim Auflegen zuschauen.

Ich freue mich natürlich wahnsinnig, dass ihr so wie immer richtig Bock habt. Aber da gehen wir jetzt einfach die Dreiviertelstunde. Gehen wir richtig Gas. Let's go.

Sie kann ja mal Hallo sagen. Glaubt ihr, dass ich euch hier in Bern aufbinde? Ist diese Freundin gerade mit im Raum? Oder ist eine imaginäre Freundin?

Björn der Carsten schreibt Moin Moin, dann grüßt deine Freundin ganz lieb von mir. Sie können ja auch deinen Part übernehmen. Mal gucken, was bei rumkommt. Ja, lustigerweise haben wir schon mal gemacht. Wir waren mal auf einer Party, da war halt quasi niemand. Und ich habe da, glaube ich, den letzten Slot gespielt oder so. Ja, und ich habe dann einfach zu ihr gesagt, sie soll mal rumkommen und habe sie da hingestellt. Also da waren halt legit noch zwei Zuhörer oder so. War witzig. Hat sogar okay geklappt. Mit bisschen Hilfe.

Ja, und der Carsten schreibt außerdem noch, hast du eventuell noch ATP auf Speed da oder ähnliches? Ja, machen wir. Chart-up-tempomäßig. Bin auf jeden Fall dabei. We are one, schreibt er.

Und der FC42 aus Waltrop schreibt: Hi, was geht? Kannst du eins dieser Lieder spielen? Fein oder Wackelkontakt oder Erlkönig? Liebe Grüße aus Waltrop. Ja, ich hoffe, ihr seid jetzt genauso ratlos wie ich. Hast du dich, also hast du den richtigen Sender an, mein Lieber? Also du hast auf jeden Fall den richtigen Sender an. Aber leider den falschen Wunsch, da kann ich leider nichts mitmachen, mein Bester. Und jetzt haben drei Leute geschrieben, dann lass doch die Freundin mal machen.

Ja, und jemand hatte vorhin geschrieben, wäre witzig gewesen, weil wir keine weiblichen DJs auf Hardbase haben. Müssten wir eigentlich schon, also bei Coretime gab es damals welche. Und ich sag mal, zumindest theoretisch sind die ja mit rübergekommen. Aber so viele Coretime-DJs sind, glaube ich, leider gar nicht mit hier rübergekommen, ne? Naja, der RFC42 aus Waltrop hat jetzt noch einen brauchbareren Wunsch dahergeworfen. Er schreibt, dann spiel vielleicht Kiss Me Again oder Love You More. Und ich glaube, Love You More wäre ein schöner Track, um hier nachher die Show zu beenden in einer halben Stunde. Das heißt, den hänge ich dann ganz am Ende ran. Vom Tempo her passt er jetzt nicht mehr. Aber das ist schon eher ein brauchbarer Wunsch. Genau, der wird unser Closing. Ich habe vorhin auch den Paul-Elstack-Wunsch vergessen. Tut mir leid, den hängen wir dann hiermit nach. Aber erstmal drehen wir noch mal das Tempo ein bisschen hoch und fetzen hier noch mal eine halbe Stunde richtig schön weiter.

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1: Ja, ihr habt's mitbekommen, wir haben das Tempo angezogen. Wir machen auch gleich noch den Wunsch rein. Nämlich ATB auf Speed.

Ja, wenn es euch bis hierhin gefallen hat, dann möchte ich euch auf jeden Fall einmal meinen Podcast auf Soundcloud ans Herz legen. Immer am 1. des Monats, das ist heute, gibt es immer ein einstündiges Set. Das sind, ist immer ein Mix aus, ich sag mal, richtigen Releases, aber auch ganz viel, was so kleinere Artists auf Soundcloud for free releasen. Ich durchpflüge immer fleißig Soundcloud, such das alles raus. Also falls ihr mal abseits vom Bouncy Uptempo Mainstream was sucht, da ist auf jeden Fall einiges dabei. Auch viele solcher Edits wie dieser. Ne, gerne da mal vorbeischauen. Freue ich mich sehr, wenn er die Seite mal aufmacht.

Ja, Show neigt sich leider so langsam dem Ende. Ein, zwei Tracks habe ich noch für euch. Der Torben aus Schafflund schreibt: Also ich war soeben joggen und hatte gar keinen Bock. Dank deiner Musik wurde es aber eine gute Pace. Love it. Was für ein lecker Pace ist da. Ja, also wenn ihr irgendwas Puls macht, dann das, oder? Ich schau mal, ob ich was hab, was von Leckerfaces vom Tempo noch reinpasst.

Nee, meine Leckerface-Sachen sind alle ein bisschen langsamer. Tatsächlich, der produziert auch schnelleren Abtempo gar nicht so viel. Die sind eher oft so, ne, 180, 190 BPM. Sind wir schon ein bisschen schneller. Deswegen, ich mache euch jetzt noch einen schnellen rein. Und dann haben wir natürlich am Ende noch, wie versprochen, einmal Paul Elstak.

So, meine Lieben, das war's von mir. Das waren 2 Stunden Hardcore-Deption live aus meinem kleinen Studio in München mit mir, Deptiv. Und wir sehen uns wieder nächsten Mittwoch, 22 Uhr. Support ist kein Mord. Ich würde mich sehr freuen, wenn ihr mal auf den Socials von mir vorbeischauen wollt und ein Like und Follow da lassen wollt. Einfach auf Instagram und Soundcloud nach Deptiv suchen. Gerade auf Soundcloud gibt's auch mehr Musik und mehr Sets, wenn ihr möchtet. Ansonsten, ich bedanke mich fürs Zuhören. Ich wünsche euch noch einen wunderschönen Abend und eine wunderbare Restwoche. Ich freue mich schon auf nächste Woche. Macht's gut, meine Lieben.

0: Macht's gut, ciao, ciao.
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